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0: sind 13 Minuten ab 6.
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2: Aktuell haben wir einen Accident auf der 13 in Richtung Schengen zwischen Eilering und der Junction Langkitz, auf der Höhe von der Brüttel, wie auf der Feier. Drei Autos konnten sich zu parken, die Rittspur ist blockiert und es staut 2 Kilometer. Zu Kersch ist ein Kupskulär von 9 bis 12 Uhr und noch zu Rosport ist ein Kupskulär von 1:30 bis 4 Uhr. Passt also gut auf als Jungcyclisten ab.
1: Und dann sind es 7 Uhr.
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2: Wir haben aktuell ein Kamionett am Pan ob der 13 in Richtung Schengen um Betebäuer Kreuz ob der Pannenspur stehen. Heute aufpassen, sie steht relativ nur um Bach. 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
1: Ein Accident am Hochwald auf der Penetrant Süd B3 zwischen dem Tunnel Albert Busser und dem Rondpoint Gluck eine Spur als blockiert. Ein Chantier haben wir dann auf der A1 Träger Autobahn Richtung Träger auf der Hecht Wasserböllisch. Chantier auf der B7 Richtung Stadt zog die Kommerbirsch als gesperrt. Chantier zwischen Garnisch und Holzem, der CR101, also beide Richtungen zu. Chantier auf der National 27 zwischen Eschsauer an der Staumauer und Kupskolerget gefahren. 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
1: Und der Blick auf die Wetterkarten um 12 Minuten um Mittag. Der Renners zurück, Werder ist weiterhin begleiten bis nach Freitag. Haut sie lokal Donnerwetter in der Knüppelstein gemeldet, ab bis 16 Grad. Mutterchen dehlt sonnig bis 19 Grad Freitag noch. Ein paar vereinzelt Schauern, da geht es 3-4 und Meteorlux meldet für Iver der Weekend bis 25 Grad viel Sonne für Momentag. Ein Sonntag.
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1: Zwei Accidente haben wir einmal am Ausgang von Daverdinger Richtung Frankreich. Die Straße ist blockiert. 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Die Riedspur und Pannenspur sind hier blockiert. 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
1: Nach zwei der Prävisionen um 3 Minuten auf halb Rang, der Reners zurück, wer das dann nur begleitet bis nach Freitag, hat sie lokal Donnerwedre noch Knüppelstangen gemeldet, aber bis zu 16 Grad. 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
1: Kurz Blick auf den Trafik, was geht, das spannend auf der Straße, weil ich denke, Masutspur um C123 durch Kruchten am Miesdorf. 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
1: Klima wie Post-Rock-Song löst Klammentemperatur bis zu einem warmen Weekend. 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
5: Na, guck mal raus, wir haben den Accident am Val de Ham hier in der Stadt. 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Zwei Autos sind hier am guten CG10. 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
0: 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Die Straße also gesperrt, gehen unbedingt also evitieren, Rue du Moulin zu Schieren. 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

0: 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Abrale Cor ist der neue Film von Maria Elsa Sgualdo. Sie zeichnet heute Porträt von einer starken Frau in einem Umfeld, das von Hypokrisie geprägt ist. 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
1: Yes, heute tun ich Particulitics dabei. Ich spiele mal einen ziemlich skurrilen und auch allgemein ganz speziell im Ausgesehen. Am Anfang war ich ehrlich gesagt für dich liegt lieber vor, weil gleichzeitig extrem viel im Bildschirm geschieht. Neonsfarben, Partikeleffekte gehen auch Projektile überall gleichzeitig. Und normalerweise ist das auch nicht unbedingt, ich auch mit dem super viel Zeit verbringen. Aber sobald ich ein paar Minuten gespielt habe, verstehe ich eigentlich

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1: Also stößt du deutlich mehr Strategie dran, wie am Anfang erwartet? Also.
0: Ja, definitiv. Für und allem das Skilltree. Hier geht es richtig entwicklungsfähig, wie auch in anderen Roguelikes, also Spieler, bei denen All Run ein bisschen anders auflebt. Das Skilltree besteht aus verschiedenen Branches, also verzweigte Wege. Ein Teil vom Skilltree konzentriert sich zum Beispiel auf Geschwindigkeit, andere auf kritische Schuld oder speziell Projektileffekte. Wenn ihr sich auf eine Richtung spezialisiert, schaltet ihr nur immer mehr starke Varianten davon frei. 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
1: Ganz interessant. Wie sieht dann die Steigerung aus?
0: Also die ist relativ simpel. Mit WASD, wie auch ein anderer Spieler, bewegt die sich. Mit der Leertaste oder linken Mausklick schießt ihn. Und mit rechten Mausklick oder T aktiviert den Spezialfähigkeit.
1: Kannst du dich direkt stoppen?
0: Yes.
1: Was heißt WASD? Hast du das schon erklärt oder hast du natürlich nur gelauscht?
0: Nein, das ist ganz einfach, wenn du auf die Tastatur guckst und dann direkt WASD, das sind nur sich Tasten.
1: Ah.
0: Und das W ist rob, die A ist links, D ist rechts und S ist rauf.
1: Ah, okay, so ist das gemeint. Okay.
0: Ja, genau.
1: Ich habe schon gemeint, mit WASD, das wäre so viel Lappes. Okay.
0: Das sind einfach ganz stumpf Tasten.
1: Genau, ich gucke nämlich auf mein Keyboard. Effektiv, die sind alle bei Ihnen. Okay, sorry, für die Unterbrechung.
0: Kein Problem. Man hat ganz tut mich auch ein bisschen auf Vampire Survivors erinnert. Das war ein Indie-Überraschungshit aus dem Jahr 2022, bei dem man auch gegen riesig Gegnerwelle kämpft und immer mehr stark geht. Particulitics fühlt sich aber deutlich mehr aktiv, weil den halt permanent selber zielt und schießt.
1: Ja. Fidrun hast du schon erwähnt, dass die Grafik auch ziemlich speziell ausgesagt. Wie kann ich sich das vorstellen? Ich schätze ja hier mein Radio.
0: Ja, also das ist grob zusammengefasst einfach Neon Fever Dream. Also wirklich, das Spiel wirkt wie eine Mischung aus 2D Cyberpunk, Retro Arcade, einem digitalen Schlurchtfeld. Der Hintergrund besteht aus schwarzen Flaschen mit leuchtenden Gitternetzen und überall hast du Neonfarben, holographische Anzeichen und Partikeleffekte. Was ich dabei auch spannend fand, ist, dass ein Entwickler selber geschrieben hat, dass Grafik mit Code generiert wird. Das erklärt auch ein bisschen, wie was das Ganze so speziell und dynamisch ausgesagt. Am Anfang konnte mich das, wie schon gesagt, ein bisschen überfordert, einfach weil es so viel gleichzeitig ist, weil viel gleichzeitig geschieht. Mit nur einer Zeit gewinnt sich aber drin und versteht immer besser, was im Bildschirm überhaupt läuft.
1: Das klingt schon ziemlich einzigartig und noch ein bisschen crazy, für einen, weil es Grafik geht. Wie ist es mit der Soundkulisse, ist die auch so chaotisch?
0: Ja, definitiv. Vielleicht kann ich noch einfach mal kurz an den Trailer rauschte, weil ihn du direkt merkt, wie überdrehen das ganz eigentlich wirkt. Ja, die Musik ist richtig
1: guten
0: retro.
1: Dubstep.
0: Ja, genau. Mit so Dubstep-Techno-Elemente.
1: Ja.
0: Überall her, die sehr Pixel-Sounds. Wobei ihr bei der Musik auch erwähnen muss, dass teilweise KI-Tools benutzt werden. Das fand ich persönlich eigentlich immer ein bisschen mehr, für und allem, wenn es dann so kreative Bereiche aus wie Musik oder Gaming. Mehr muss ich aber auch so, dass es sich nicht um ein riesiges Gaming-Studio handelt, mehr Solo-Entwickler. Und immerhin kann ich KI-Musik auch komplett ausschalten und die Normalmusik machen.
1: Ja, du hast viel gesagt, dass Spiele eine permanente Experimentieren lässt. Gibt da noch speziell Spielmodi?
0: Ja, genau. Also so von den Spielmodus so geht wirklich ganz viel. Für ein All-Level kann ich zum Beispiel Modifier oder wie im Spiel genannt Glitches aktivieren. Die verändern verschiedene Regeln vom Spiel und machen Runs teilweise komplett absurd. Es gibt zum Beispiel Only Elites, wo ich just noch stark Elite-Gegner abtauchen oder One HP, wo ich just noch E-Leben hört, aber dann noch mehr schütten möchte. Aber wenn ihr einfach just gucken will, wie lange ihr überhaupt überleben kann, kann ihr zusätzlich in Endless-Modus aktivieren.
1: Aber wenn ihr loskriegt, wo kann ihr das spielen, Sophie?
0: Mit Particulitics geht es aktuell für PC auf Steam. Das Spiel kostet momentan ungefähr 5 Euro und es gibt auch eine Gratis-Demo, die ihr testen kann. Aber wenn ihr wirklich alles freischalten will, kann ihr hier auch definitiv gut 8 Stunden oder so gut nach mehr dran stehen. Besonders wenn ihr sehr Action-Spieler, Roguelikes oder experimentell Indie-Games gehört, kann ich hier

0: wirklich kann ihn halt wirklich viel Zeit verlieren.
1: 5 Euro, das ist wirklich nicht teuer.
0: Mm, das ist schnapper.
1: Okay, wenn du so vergleichst mit den Spielern für Switch, die
0: schon. Oh, 70
1: du...
0: Euro.
1: Ja, voilà. Das Spiel, von dem wir gerade geschaut haben, heißt Partikulitics. Vielen Dank, merci dir, Sophie Kuschartzig.
0: Gerne.
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0: Du ginn als 2 Kilometer Stau gemeldet op der A7er Richtung Friedhof, vier um Tunnel Grouft. 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
0: Und dann nochmal nach Meteo. 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
2: 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Die Straße aus beiden Richtungen von der Belgischen Polizei gesperrt. Viel Stau in dem Bereich, speziell auch bei uns ob der National 7. Am Bereich zwischen Weißwampig und der Wemper Herth. Am besten den Bereich im Moment evitieren. 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Eine Spur ist blockiert, ganz gut aufpassen, da ist viel Trafik auf der Strecke. Auch hier kann es nicht losgehen, National 8 zu Recke bei Mirsch. Wir losgehen dann auf der A7 in Richtung Eisleck 4 im Tunnel Grove, da rund 2 km Stau dort, an rund 2 km Stau auf der A13 in Richtung Schengen, 4 im Tunnel Markusbirch, an beiden Tunnelen, also die Überholspur für den Trafik gesperrt.
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0: Gewasst, wir haben einen Accident gehabt mit zwei Autos auf der N62 zwischen dem Rond-Point der Avempe-Harder St. Wieder im Bereich Udler an der Belge. 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
0: Dann nochmal nach Meteo für euch. 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